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Ja, und damit einen schönen guten Morgen. Ich lasse euch natürlich nicht alleine am Samstagmorgen hier auf Country Music 24, Country Music auf Deutsch, ja. Und heute auf dem Tag ist es jetzt, 10 Jahre her, ja? Nee, gar nicht, 6 Jahre ist es her, genau. Seitdem gibt's die Sendung und haben wir so ein kleines Jubiläum, ne? Ja, 2000, doch, ich muss gerade überlegen. Ich habe gerade eben noch geguckt, das ist natürlich jetzt auch, und wir haben natürlich auch ein Geburtstagskind. Der Andreas Ziesek von Truckstop hat Geburtstag und da senden wir natürlich auch mal liebe Grüße. Genau 6 Jahre ist es. 2010 sind wir gestartet. 6 Jahre ist die Zeit vergeht, ne? Ja. Ja, und für alle, die sich bei dem schönen Wetter auf Achse begeben wollen, habe ich mal den passenden Song. Start in Richtung Mittag. Hier ist der Joe am Mikrofon und das Ganze bis des Mittags heute. Country Music auf Deutsch.

der Oliver Pear und Huckleberry tanzt, ja. Auch ein Titel, der auch so ein bisschen Jubiläum hat. Das Album ist zwar von 23, aber ich glaube, den Titel, den hatte ich schon ein bisschen eher. Ich glaube, der hat auch mit dem Sendungsstart schon fast Jubiläum. Ja, ja. Naja, aber für alle, wir haben ja sommerliches Wetter draußen und da habe ich doch von Jens Dammann mal was Urlaubsfeeling-mäßiges, wenn das jetzt auch nicht ganz nach Country klingt, ne? Aber definitiv.

Ach ja, Truckstop des Ostens, Wilk and Friends und frei und ledig, ja. Kann Vorteile haben und Nachteile, ja. Und damit gehen mal liebe Grüße an den Mondsee zur Heike und zu Micha. Und der hat Musikwunsch, ja, von Larry Schuber und Western Union, Country Music Fever.

Linda Feller und Er muss mich wirklich lieben, ja. Aus ihrem Album Langsam aber sicher, 2005 kam das raus und ja, und immer noch fleißig aktiv und hat auch wieder eine Plattenfirma, was mich auch richtig freut. Ja, 300 Jahre, ein Truckstop-Song vom Uwe und die Cowboys touren, haben getourt, ja, Rainer Bach, Uwe Lost, Chris Kaufmann, Dirk Schlag, Bohart, Florian Lost, ne, und die haben auch angekündigt, dass es weitere Konzerte geben wird, dies Jahr schon und 2027 auch. Und da freuen wir uns doch drauf, ne? Ja, die Cowboys, 300 Jahre.

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0: Ach, ein schöner Song von Little Ma Sissy. Ich stehe am Fenster. Nee, ich sitze hier vorm Mikrofon und guck mal, was der Vormittag so bringt. Wir haben ja nach einem ordentlichen Gewitterschauer und ordentlich Regen wieder Sonnenschein, Wärme und mit einer leicht kühlen Brise. Mal gucken, ne? So der Wind der Zeit vielleicht. Könnte ja sein. Ja, hier ist der Joe, Country Music auf Deutsch, hier auf countrymusic24.com, mein Lieben, schönen guten Morgen.
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Ach ja, die National Music Company. Der Diesel rollt wieder durch die Nacht. Was wären wir bei aufgrund der Tatsache immer weniger Bahn und Gleise in Deutschland ohne die Trucker, ne? Die uns mit allem versorgen, was so notwendig ist, wenn sie auch manchmal gefühlt lästig sind bei ihren Elefantenrennen, aber manchmal so ist das halt, ne? Der Termindruck, wenn die alle easy peasy über die Autobahn eiern dürften, und wenn sie da sind, sind sie da. Ich glaube, dann wäre so vieles ein bisschen entspannter, glaube ich. Naja.

Ja, der Peter Hinnen, ne? Auf meiner Ranch bin ich König, an meinem Mischpult bin ich auch König, hoffe ich zumindest. Ich habe eine E-Mail gekriegt, wenn ihr was auf dem Herzen habt, joe@countrymusic24.com oder ihr geht auf unsere wunderschöne Homepage www.countrymusic24.com. Ja, und dann auf den Reiter Radio, Wunschbox und Country-Kiste. Ja, Quatsch, Country-Musik auf Deutsch. Country-Kiste dürft ihr natürlich auch immer montags, 20 Uhr, ne? Und bei den Kollegen dürft auch, apropos Kollegen, ne? Ich heiße mal, herzlich willkommen hier im Team, die Sarah und Ladies First, ne, und den Friedrich. Wir haben einen zweiten Friedrich. Und der Tex, Mr. Allroyd, ist auch back. Freue ich mich auch drüber. Ja, das ist doch schön zu hören. Ja, ne? Eine E-Mail gekriegt vom Ronny. Lieber Ronny, mir geht's gesundheitlich soweit ganz gut. Es ist schön, wieder eine neue Live-Sendung von dir zu hören. Ja, danke schön. Liebe Grüße zurück. Und meine liebe Mutti schreibt da, die Inge hat auch eingeschaltet. Liebe Grüße, ne, an die Inge. Und er schreibt, heute vor 8 Jahren ist ihr Mann Alois, wie sagt man so schön in Country-Kreisen, in den Hillbilly Heaven gewechselt. Ne? Und spiel doch mal was Schönes. Die Freundin vom Rainer Bach, die ihr Papa ist vor einer gewissen Zeit verstorben. Und da hat der Rainer sich hingestellt in der Kirche mit Gitarre und hat folgenden Song getrellert.

Die Trucks aus dem Zillertal, die sieben Wunder dieser Welt, ja. Und da gibt's jede Menge von den Wundern. Die Rhinestones haben es ja mit den perfekten Ladies und ob das eines der Weltwunder ist, man weiß es nicht.

Ja, Pony Express aus dem Album 10 Jahre auf Tour, Recht muss Recht bleiben, ja. Die Kleinen greift man, die Großen. Ne, die Großen, die Kleinen, ja, die Großen lässt man laufen, die Kleinen hängt man auf, so ist das, ne. So war es früher und so ist es heute, ja. Und zur Bitte vom Ronny habe ich noch was Schönes, ist mir noch was Schönes in den Sinn gekommen.

Sally Carter und Sommer in Berlin hier auf Country Music 24. Ja, 6 Jahre Country Music auf Deutsch, ne? Wenn das mal nicht was ist, wa? Ich finde das sowieso schön. Country Musik ist sowieso eine tolle Musik. Aber wenn man denn auch noch versteht, was die singen, und da gibt's ja ganz viele, die der englischen Sprache nicht mächtig sind. Es gibt auch ganz viele, die der plattdeutschen Sprache nicht mächtig sind, ne? Ja, aber trotzdem gibt's Country o platt.

auch so ein Country-Star am Country-Himmel. Miss McBride, und denkst du auch an mich? Ja. Und kriminell geht's hier weiter mit den Rhinestone Cowboys und der Ming-Mafia.

Ja, Susan kennt uns, Schmetterlinge fliegen überall hin. Ja, ist ja die. Und Larry Schuber meint, Mensch, Gott sei Dank ist es endlich wieder Sommer. Ne? Ja, dem kann ich beipflichten. Gott sei

Auch eine für mich recht unbekannte Formation, Rose and Forberg, ja, gegen den Rest der Welt. Und für alle, die Lust haben zum Angeln, vielleicht einfach mal und die Ruhe genießen, unten am Fluss, da, aber auf die Mücken aufpassen. Mhm. Tja, der Taggart hier bei countrymusic24.com, Country Music auf Deutsch mit dem Joe bis des Mittags hier.

Tja, Rubber Duck und Oma Hildegard, ja, die war legendär und größter Tom Astor-Fan überhaupt. Naja, aber jeder Tag kann ein neuer Anfang sein, ne? Vielleicht klappt's ja irgendwann. Linda Feller hier bei Country Music 24 mit dem Joe bis 12 Uhr.

Ja, die Katja Kay und ihr kleiner Vampir aus ihrem Album In meiner Sprache aus dem Jahr 2005. Ja, und da meldet sich der Helmut. Helmut, moin, ich schick mal liebe Grüße. Ja, das war, glaube ich, auch damals mal Musikwunsch von dir, der Song. Er bedankt sich für den Song von Dead Haggard unten am Fluss. Und Johnny Boston meint, das Radio spielt unser Lied, seine neue Single. Und die haben wir natürlich auch hier bei Country Music 24.

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Ach ja, Johnny Hill, Suchst du Gold? Aus seinem Album In Nashville. Zum Helmut wollte ich noch was sagen. Er hat geschrieben, danke für das schöne Lied vom Dead Hacker. Das war Gedankenübertragung. Ich wollte mir das nachträglich zu meinem vergangenen Geburtstag am letzten Donnerstag wünschen. Ja, und damit noch nachträglich alles Gute zum Geburtstag. Viel Gesundheit, ne? Und weiterhin viel Schaffenskraft. Ne? Ja. Hanna und Dana.

Iris McCollins, ja, und König der Nacht. Ach, ist das schön, wenn die Gartengeräte wieder wach werden, ne? Das ist doch toll. Im Bezug auf Zizis Geburtstag habe ich noch einen schönen Song, ne? Wer hat die guten Zeiten abgeschafft? Ja, naja, ne?

0: Und damit sind wir auch schon am Ende der Sendung, ne?
1: Ja.
0: Das waren sie wieder. 2 Stunden hier bei Country Music 24, Country Music auf Deutsch. Und ja, damit bleibt mir nur zu sagen, schön, dass ihr alle wieder gelauscht habt. Liebe Grüße an den Micha und die Heike zum Mondsee und an alle anderen, die dabei waren. An die Iris in den Westerwald und ja, ich wünsche euch ein schönes Wochenende, sonniges Wochenende und ein ruhiges Wochenende und ja, ne, lasst euch nicht ärgern, bleibt gesund. Braucht da keinen Arzt. Wir hören uns wieder zur Country-Kiste am 1.6. Und ansonsten hören wir uns wieder heute in 3 Wochen zu einer neuen Ausgabe. Und das dürfte dann der 20. Juni sein. Ja, schon mal vormerken, 20. Juni. Die Wiederholung gibt's heute in einer Woche am 6. Juni ebenfalls von 10 bis 12. Zumindest noch. Schauen wir mal, ne, was da denn noch so kommt mit den neuen Kollegen. Wer da wann wo sendet und sollte es Änderungen geben, einfach mal in den Sendeplan schauen auf www.countrymusic24.com oder ich gebe das dann noch gerne bekannt. Ansonsten macht's gut, bleibt gesund. Am Mikrofon war der Joe, der sagt jetzt Tschüss, bye bye und bis die Tage.

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Country Gospel Time. Zum Einstieg mit zuerst den Malpass Brothers aus Goldsboro, North Carolina und ihrer neuen Single Satisfied aus der Feder von Martha Carson. Die Brüder Chris und Taylor Malpass haben tatsächlich die Schallplattensammlung ihres Großvaters intensiv studiert, was sie enorm beeindruckt und beeinflusst hat. Gefunden haben sie dort die Musik von Jim und Jesse, The Lewin Brothers, The Wilburn Brothers, Hank Williams, Lefty Frizzell, Charlie Pride oder Merle Haggard. Just to name a few. Ob die jungen Leute von heute die Spotify-Playlist ihres Großvaters mit vergleichbarem Interesse durchstöbern? Naja, die Malpass Brothers jedenfalls haben im Dezember 2018 ihr Debüt an der Grand Ole Opry gegeben und bereiten derzeit das Nachfolgealbum von Lonely Street von 2023 vor. Martha Carson aus Neon, Kentucky, die Rockin' Queen of Happy Spirituals, lieferte gleich im Anschluss ihre eigene Version nach. Vom 19. März 1921 bis zum 16. Dezember 2004 hat sie gelebt, mithin nicht ganz 84 Jahre lang. Montag, 8. Juni 2026, 0:06. Damit wieder herzlich willkommen zu Americana live aus dem Studio 1 in Ulm. Friedrich Hoog in the house und wir können in den nächsten 3 Stunden wieder gemeinsam amerikanische Musik hören, alternativ und exklusiv und das immer in den ersten 3 Stunden der Woche. Listen, there's music in the air. Herzliche Grüße gehen an dieser Stelle wieder an DJ Mick, DJ Wölkchen, DJ Bronco und countrymusic24.com. 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Am 29. und 30. Mai fand das 22. internationale Bühler Bluegrass Festival statt. Der Überraschungsakt war, wie von mir im Vorfeld ja schon vermutet, das Trio aus New York City mit dem klangvollen Namen Damn Tall Buildings. Auf ihrer neuen CD The Universe is Hungry haben sie ein Lied drauf, das ihre Bühnenperformance zutreffend beschreibt. Can't Slow Down.

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Kommt vom jüngsten Album von Cold Quest and the City Pickers. Ebenfalls aus New York City und befreundet mit Damn Tall Buildings. Am ersten Festivaltag in Bühl waren sie die Abräumer im Öxle, diesmal ohne Banjo. Old Baby Mackerel aus Großbritannien haben das Festival am Freitag, den 29. Mai um 20 Uhr eröffnet mit hauptsächlich Klassikern des Genres, aber gut umgesetzt. Eine sichere Bank sind immer Chris Jones and the Night Drivers mit ihrem Gentleman Bluegrass, den sie am Samstag in Rheinkultur präsentiert haben. Under Over.

Die Krüger Brothers, Jens am Banjo und Uwe an Gitarre sowie Gesang, wurden ergänzt durch Joel Landsberg am Bass und Jonah Horton an der Mandoline. Der arme Jonah musste immer Jens zuspielen, aber ein paar Soli waren ihm auch vorbehalten und Jens hat ihn immer mit einem Lächeln aufgemuntert. Eben hörten wir Moon Seekers. Das ist ein Ausschnitt vom Album Moonshine Sonata. Save the date. Am 21. und 22. Mai 2027, also Freitag 21. und Samstag 22. Mai nächstes Jahr, steigt das 23. Internationale Bühler Bluegrass Festival in Bühlbaden. Immer eine Reise wert. Und wer mich in Roppenheim gesehen haben sollte, zufälligerweise, diesmal habe ich kein T-Shirt gekauft. Nur ein langes Sommerhöschen, ein dazu passendes Hemd sowie neue Sandalen. Bierchen habe ich auch keins getrunken, aber dafür Eiskaffee. Der war lecker, aber Bierchen wäre besser gewesen. Save water, drink beer. Hören wir noch die Jens-Krüger-Komposition A Better World, ebenfalls vom aktuellen Krüger Brothers Album Moonshine Sonata. Die Welt ist ein gefährlicher Ort geworden. Wenn Jens Krüger in Wilkesboro, North Carolina, in diesem wunderschönen Wilkes County auf der Veranda sitzt und für die Waschbären Banjo spielt, er füttert sie auch, ja, dann ist das für mich irgendwie der Inbegriff einer besseren Welt. A Better World. The Krüger Brothers, virtuoses Treiben in Amerikaner. In Deutschland ist nicht einmal das Füttern von Waschbären opportun. Invasive Art. Alles ganz furchtbar hier, im Gegensatz zu den schier endlosen Appalachen.

Ach, wunderschöne Musik. Und am Freitag, den 12. Juni, also diese Woche Freitag, die Led Farmers mit tollem Irish Folk im Ulmer Zelt. Die Band aus Irland und der Schweiz startet um 20 Uhr mit Fiddle, Tin Whistle, Mandoline, Gitarre, Bass und der irischen Rahmentrommel, dem Boran. Und hier rollen sie herein, die 18 Wheels.

18 Wheels kam eben vom neuen Album A Little Bit of Heartache von Ray Campy und Rosie Flores. 1997 ist das Werk bei Watermelon Records im Original herausgekommen. Jetzt ist es wieder verfügbar, also neu zu haben. Nehmen wir noch There Ain't a Cow in Texas aus der Feder von Merle Travis. Come in! Ray Campy am 11. März 2021, 86-jährig verstorben. Wir bleiben beim Album A Little Bit of Heartache.

Ray Campy hat Separate Ways geschrieben und gemeinsam mit Rosie Flores hat er es eingesungen für das Album A Little Bit of Heartache von 1997, jetzt wieder veröffentlicht. Ray Campy war der ursprüngliche Rockabilly Rebel aus New York City. 1944 zog seine Familie nach Austin, Texas. Initialzündung für den damals 23-jährigen Ray Campy. Musik zu machen. Irgendwo zwischen Rockabilly, Folk, Western Swing und Rock'n'Roll. Er war ein Meister am Kontrabass. Rosie Flores, vor Jahren einmal mein Studiogast, kommt aus San Antonio, Texas. Inzwischen ist sie stolze 75 Jahre jung und lebt in Austin. Texas, Rockabilly, Country und Cowpunk sind ihre Stilrichtungen. A Little Bit of Heartache war 1997 ihr fünftes Album. Und daraus hören wir jetzt noch Living on Love. Von Ray Campy übrigens auch produziert. Josh Graves am Dobro, Jesse McReynolds an der Mandoline. Ray Campy singt im Hintergrund mit.

Mit Honky Tonk Moon sind wir beim neuen Album von Rosie Flores, das am 26. September 2025 unter dem Titel Impossible Frontiers erschienen ist. Rosie Flores hat die Nummer gemeinsam mit Pat Gallagher geschrieben. Als Rosie 12 war, zog ihre Familie von San Antonio in Texas nach San Diego, Kalifornien. Da war sie schon eine versierte Gitarristin, geschult von ihrem älteren Bruder Roger. In den 1970er Jahren begann sie mit Cowpunk in den Clubs von San Diego mit Rosie and the Screamers. 1983 gab sie diese Band auf und wechselte zu den Screaming Sirens. Diese Frauenband hat 1984 das Album Fiesta herausgegeben. 1987 gab es mit Rosie Flores das erste Soloalbum. Da finden wir zum Beispiel Midnight to Moonlight, das Rosie Flores gemeinsam mit James Intveld geschrieben hat. David Hidalgo von Los Lobos, die Wölfe am Akkordeon.

Crying Over You hat auch James Infeld geschrieben. Rosie Flores 1987 vom ersten Soloalbum Rosie Flores. Eine echte Perle, dieses Album. Da finden wir auch The Blue Side of Town aus der Feder von Hank DeVito und Paul Kennerly. Come in once again, Rosie Flores 1987 in Americana.

Am 8. Oktober 1988 ist Patti Loveless mit ihrer Version von Blue Side of Town in die Country-Hitparade eingestiegen, um rasch auf Platz 4 hochzuklettern. Diese Aufnahme finden wir auf dem Patti Loveless Album Honky Tonk Angel. Zurück zu Rosie Flores und ihrem neuen Album Impossible Frontiers vom 26. September 2025. Da dürfen wir uns über eine neue Interpretation der Susanna Clarke-Komposition I'll Be Your San Antonio Rose freuen. Here we go.

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Emmylou Harris aus Birmingham, Alabama, hat bereits 1977 für ihr Album Luxury Liner I'll Be Your San Antonio Rose aufgenommen. Die 14-fache Grammy-Gewinnerin Emmylou Harris hat ihre European Farewell-Tournee angekündigt. Diese führt sie am 6. September nach Monheim am Rhein, Jim Lauderdale im Vorprogramm. In Zürich spielt Emmylou Harris am 1. September im Theater. 79 Jahre hat sie inzwischen auf dem Buckel. Wieder zurück zu Rosie Flores und zu ihrem aktuellen Album Impossible Frontiers. Da hat sie ja auch Don Everly gecovert. So sad to watch good love go bad. 2021 war das schon eine Single. Come in Americana, Rosie Flores and the Talisman.

Mit der Eigenkomposition Who's Looking for Me verlassen wir für den Moment Rosie Flores und ihre neue CD Impossible Frontiers. Aber das geschieht nur über den Bandera Highway. Das ist noch eine autobiografische Eigenkomposition vom neuen Rosie Flores Album.

Willie Nelson hat am 29. Mai sein neues Album Dream Chaser herausgegeben. Da finden wir Fly Away, das sein Produzent Buddy Cannon gemeinsam mit Bobby Whitlock geschrieben hat. Die Träume eines Gefangenen sind hier Thema, der ganz menschliche Wünsche und Träume hat. Willie Nelson an Gesang und seiner Gitarre Trigger, Mickey Raphael an der Mundharmonika, da ist der Kern der Family Band von Willie Nelson. Ben Isaacs bedient den Kontrabass. Buddy Cannon hat zusammen mit Bobby Tomberlin Whiskey Wants Me Too geschrieben. Ich will nichts mehr trinken, aber der Whiskey möchte, dass ich weiter trinke. So das Fazit hier. Der Whiskey ist schließlich ein alter Freund.

Willie Nelson kommt aus Abbott, Texas. Curtis Grimes wurde in Longview, Texas geboren. Aufgewachsen ist er in Gilmer, Texas. Beide Orte liegen rund 30 Kilometer voneinander entfernt im Osten von Texas. That's What Cowboys Do war eben die neue Single von Curtis Grimes, der George Strait und Alan Jackson als Einflüsse nennt. Das dazugehörige letztjährige Album von Curtis Grimes ist What I'm Here For betitelt. Zusammen mit Trent Wilman hat Curtis Grimes That's What Cowboys Do geschrieben. Und was tun sie? Sie arbeiten und feiern viel, haben Herz und gehen die Sachen furchtlos an. Und wenn es 10 Grad minus hat, dann wird er immer noch seiner Arbeit nachgehen, der Cowboy, selbst mit gebrochenem Finger. Anstatt sich gleich über alles zu beschweren, kaut er lieber auf seinem Tabak herum. Die kleinen Dinge des Lebens lassen ihn größer als das Leben selbst erscheinen. Das sieht man seinem breiten Grinsen an. 2021 ist zuletzt ein Album von Curtis Grimes erschienen. Es heißt einfach so wie der Songschreiber, Sänger und Gitarrist selbst, Curtis Grimes. Auf dieser Scheibe jetzt in Americana, River Road Dream. Auch hier Curtis Grimes und Trent Wilman, das Autorenteam.

Die Mischung aus Country und Disco ist für Miranda Lambert Crisco. Ebenso wie Curtis Grimes wurde sie in Longview, Texas geboren. Aufgewachsen ist sie in Lindale, Texas. Rund 25 Kilometer nördlich von Longview, auch von Gilmer nicht weit entfernt. Crisco ist die brandneue Single von Miranda Lambert und da ist sie auch Co-Autorin. Crisco, wie in Cooking with Crisco, dem seit 1911 vertriebenen pflanzlichen Back- und Bratfett. Sprich, alles läuft Bingo, auch in der von Miranda Lambert in ihrem neuen Lied angesprochenen Beziehung. Wenn er sie küsst, schmilzt sie dahin. Egal ob nach Sonnenuntergang oder als Nachmittagsvergnügen. Also, die beiden kochen in ihrer Beziehung mit Crisco und mischen Country mit Disco, Southern Nights und Islands in the Stream, sowie Conway und Loretta. Congratulations! Simple Motion heißt das neue Album von Eric Brace und Tom Utes. Ihre gemeinsame Komposition When London Was the World liegt auf jetzt in Americana aus diesem Album von Brace und Utes.

Am Samstag, den 30. Mai, hat ein Mann mit über 50 sein Debüt an der Grand Ole Opry gegeben, der zuvor schon über 400 Mal auf der Bühne der Opry gestanden hat, aber halt noch nie als der Mann in Front. Es geht um Mike Rogers, der im September 2010 als Gitarrist und Sänger zu Doyle Lawson and Quicksilver gekommen war, wo er bis April 2013 geblieben ist. Mit dieser Formation trat er an der Opry auf, aber auch mit seinen beiden aktuellen Formationen Ricky Skaggs in Kentucky Thunder und mit Brothers of the Heart. Letzteres, ja, das sind Mike Rogers, Jimmy Fortune, Bradley Walker und vorhin schon als Bassist bei Willie Nelson erwähnte Ben Isaacs. Außerdem war er zahllose Male mit den Opry Backup Singers an der Opry zu hören. Getourt hat er zudem schon mit Craig Morgan und Kevin Denny. Bei seinem Debüt an der Opry als Solist am 30. Mai wurde er begleitet von Ginny Flanor an der Fiddle und von Ben Isaacs am Bass. Er spielte als zweiten Song in der Opry, eben gehört es, I'm Blue, I'm Lonesome, das auf Hank Williams und Bill Monroe zurückgeht. Die Aufnahme entnahmen wir eben dem brandneuen ersten Soloalbum von Mike Rogers vom 29. Mai mit dem Titel Mike Rogers Country and Gospel Favorites, das Ben Isaacs produziert hat. Eingestiegen war Mike Rogers in der Opry mit Call in Baton Rouge, das Dennis Linde geschrieben hat und das Newgrass Revival 1989 auf Platz 37 der Country Charts getragen hatten. Garth Brooks wurde aufmerksam auf das Lied und er war es, der es am 18. September 1993 erneut in die Country Hitparade getragen hat und der damit am 22. Oktober 1994 Platz 2 der Country-Hitparade erreicht hat. Come in, Mike Rogers now mit seiner neuen Version von Colin Baton Rouge.

Auch die Skip Ewing-Komposition Rebecca Lynn finden wir auf dem brandneuen Album Erstling von Mike Rogers. Gleich hören wir die neue Single von Skip Ewing. Zuvor aber noch der Bill Monroe-Klassiker Blue Moon of Kentucky in Americana. Once again Mike Rogers vom brandneuen Album Mike Rogers Country and Gospel Favorites. Von der Rockabilly-Interpretation von Elvis Presley ist hier allerdings gar nichts zu hören. Mike Rogers bringt die Nummer rein balladesk herüber.

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1: Das war sie jetzt. Die brandneue Single von Skip Ewing, Me and God and a Fishing Pole. Selbstgeschrieben und gemeinsam mit Brian Sutton auch produziert. Brian Sutton, der auch die Gitarre hier beiträgt. Drehen wir die Single einfach mal um und ja, was finden wir da auf der zweiten Seite? Eine weitere tolle Skip Ewing-Komposition. Stronger Where You're Broken. May Estes hier seine gesangliche Partnerin.

Mr. Fixit, das Lied vom Schrauber, der alle technischen und anderen Probleme lösen kann. Das war My Estes mit einer musikalischen Visitenkarte von ihrer aktuellen EP My Estes. Wir hatten hieraus ja schon Mountain of a Man aufgelegt hier in Americana am 2. März. Ein Blick in die aktuelle Country-Hitparade vom 6. Juni. Die 23-jährige Stella Lefty aus Chicago, Illinois, jetzt im kalifornischen Los Angeles zu Hause, behauptet Platz 4 mit Boston und gemeinsam mit Vincent Mason klettert Stella Lefty 4 Plätze auf Platz 24 hoch mit ihrer Single Something to Lose. Vincent Mason ist auch die Inspiration hinter ihrem großen Hit Boston.

Circus heißt das aktuelle Album von Nick Brumley. Daraus unsere Kostprobe East Coast Rain, selbst verfasst vom Lebens- und Touringpartner von Presley Haley, die wir letzte Woche vorgestellt hatten. Eines ihrer Vorbilder ist James Taylor, ein feinfühliger Songwriter. Und feinfühlig schreiben kann Presley Haley auch. So hat sie zum Beispiel 3 Jahre nach dem Tod ihres älteren Bruders ein Lied über ihn und seinen Tod geschrieben. Less Lonesome. Der Bruder hatte sie anfangs an der Gitarre begleitet bei Open Mics, als sie mit 8 Jahren in Brownwood, Texas, wohin sie mit ihrer Mutter gezogen war, angefangen hat aufzutreten. Come in, Presley Haley, mit ihrer Single von 2023, Less Lonesome.

aus Leesburg, Georgia. Seine Vorbilder sind Elvis Presley, Ronnie Millsap, George Strait und die Gruppe Alabama. Das war eben Luke Bryan mit der Vorab-Single für seine CD Science, die am 18. September erscheinen soll. Country and She Knows It, hörten wir. Im Country Airplay in der 9. Chartwoche notiert Platz 23 diese Woche. Der bisherige Chart Highpoint war Platz 19. In der Gesamt-Country-Hitparade rutscht Luke Bryan von 49 auf Platz 50 ab. Highpoint war die 44. Monty Worden und seine Wagoneers sind derzeit unterwegs mit der neuen Single Doghouse Flowers. Rockabilly in Reinkultur aus eigener Feder, das macht Laune. 1, 2, 3, 4, 1, 2, 3.

Da war er wieder, der Mund. La Buena, das Gute, das besingt Karin Leon aus Hermosillo in, ja, im mexikanischen Bundesstaat Sonora auf seiner neuen CD Muda. Christian Nodal kommt ebenfalls aus dem mexikanischen Bundesstaat Sonora, aber aus der Gemeinde Caborca. Der 27-jährige Singer-Songwriter legt soeben sein 5. reguläres Studioalbum Bandera Blanca vor. Weiße Fahne, unsere Kostprobe hier raus, die Single Incompatibles.

Die neue Single von Rich O'Toole, Baby, We're Both Right. Selbst geschrieben vom Gitarristen, Songschreiber und Sänger aus Houston, Texas. Ja, gut 20 Jahre ist es her, dass er im Alter von 22 Jahren mit 17 im März 2006 sein erstes Album herausgebracht hat. Damals hat er über Pancho Villa gesungen. Den wohl prominentesten General der mexikanischen Revolution ab 1910 gegen die Diktatur vom damaligen Präsidenten Porfirio Díaz. Die Bevölkerung sah Pancho Villa als den mexikanischen Robin Hood. Come in, very early, Rich O'Toole. Wir lieben diesen tollen texanischen Singer-Songwriter, der 2025 nach Fredericksburg, Texas umgezogen ist, um näher an seinem Lieblingsaufnahmestudio zu sein, Stone Creek Sound in Helotes in Texas. Also, Rich O'Toole singt über Pancho Villa in Americana.

Wunderschöner Retro-Country von Meg and the Wheelers in Americana. It can't be me. Ich bin's nicht. Die Aufnahme entnehmen wir der neuen Silberscheibe Honky Tonk Wisdom. Megan Adele Simpson ist der Kopf der Band und sie hat das Lied geschrieben. Im Titelsong erklärt Megan, was Honky Tonk Wisdom genau ist. Meg and the Wheelers, aufgenommen in Chicago, Illinois. Honky Tonk Wisdom.

Den Lovesick Blues aus der Feder von Cliff Friend und Irving Mills greift die Burnett Sisters Band aus Boone, North Carolina auf dem aktuellen Album Easy Come, Easy Go neu auf. Die Schwestern Kathleen an der Gitarre, Anissa an der Fiddle, Annelie an Mandoline und Fiddle sowie Sophia am Bass bildeten ursprünglich den Kern der Formation. An der East Tennessee State University haben sie alle das Bluegrass-Programm durchlaufen. Nächste Woche erzähle ich noch ein bisschen über die ganz aktuelle Besetzung und da hören wir auch noch mal ein Lied von dieser Band. The Burnett Sisters Band. Am 8. Juni 1974, somit heute vor 52 Jahren, stand er mit seiner Eigenkomposition I'm Not Through Loving You Yet auf seinem Chart High Point Platz 3, Conway Twitty. Vor ihm auf der 2, die Nummer 1 der Vorwoche von Ronnie Millsap, Pure Love, letzte Woche gehört und an der Spitze Dolly Parton mit ihrer Verbeugung vor Porter Wagoner, I Will Always Love You. Die Nummer 1 von Dolly und den Runner-Up von Millsap haben wir schon gehört in Americana. Daher heute Conway Twitty aus Friars Point, Mississippi, aufgewachsen in Helena, Arkansas. I'm not through loving you yet.

Inzwischen schreiben wir den 8. Juni 1985. Heute vor 41 Jahren on top. Merle Haggard, Natural High. Janie Fricke, seine Gesangspartnerin. Und am 8. Juni 1996 stand George Strait in der ersten von 2 Wochen auf dem Treppchen mit dem Titelsong seines Albums Blue Clear Sky. Heute vor ganz genau 30 Jahren der Nummer 1 Country Hit.

Mit George Strait sage ich vielen Dank fürs Zuhören bei Americana. Jede Woche in der Nacht von Sonntag auf Montag von Mitternacht bis 3 Uhr und immer nach unserem alten Motto Same Time, Same Station, Same Good Music. Redaktion, Musik, Zusammenstellung und ein Mikrofon in den vergangenen 3 Stunden Friedrich Hoog. Gute Nacht, guten Morgen and stay beautiful und bleiben Sie gesund und lustig und vor allem blau-gelb in den Farben der Ukraine.

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